Moin Moin allerseits und herzlich willkommen bei Backstage, der Sendung für Trash, Kitsch und Kult. Mein Name ist Thorsten Schmidt und in der nächsten Stunde hören wir allerfeinste Rockabilly-Aufnahmen von MGM Records. Das Thema hatten wir in der letzten Woche schon einmal und ich war wirklich von eurer Resonanz überrascht. Offenbar hat es vielen sehr gut gefallen, es wurde mehr Rockabilly gewünscht und so hat mir Bernd geschrieben: Nicht überall, wo Rockabilly draufsteht, ist auch Rockabilly drin. Meistens bekommt man doch eher müde Popballaden serviert. Aber die Songs in dieser Stunde waren genau der Rockabilly-Sound, auf den ich abfahre. Und Helmut aus Hannover schrieb mir, es gibt ja noch weitere tolle Compilations mit Rockabilly-Aufnahmen von MGM. Na klar, Helmut, es gibt ja gleich zwei CDs von Bear Family in der Serie That'll Flat Get It mit seltenen Aufnahmen aus dem MGM-Archiv, nämlich die Folgen 47. Viele dieser Titel doppeln sich aber mit den Aufnahmen, die wir in der letzten Woche gehört haben. Und deshalb habe ich mich heute für eine Doppel-CD von Jasmine Records aus England entschieden und die möchte ich euch in dieser Sendung vorstellen. 60 Minuten lang MGM.

Frank Sandy haben wir da gerade eben gehört mit Let's Go Rock'n'Roll. Und ich habe wirklich keine Ahnung, wer dieser Frank Sandy eigentlich war. Aber der Song ist klasse und der Titel eignet sich sehr gut als Motto für diese Stunde. Wir hören nämlich seltene und sehr seltene Rockabilly-Aufnahmen von MGM Records aus den 50er Jahren. Unbekannte Interpreten, unbekannte Songs und keine Platzierungen in irgendwelchen Hitparaden. Aber um nun völlig in Vergessenheit zu geraten, sind diese Aufnahmen viel zu gut. Sie sollten unbedingt mal wieder gehört werden, und zwar genau jetzt. Die Aufnahmen von den Barry Kids, von Marvin Rainwater, von Andy Starr, Cecil Campbell und von Bernie Early.

Your Kisses Kill Me von Bernie Early. Naja, so etwas habe ich noch nie erlebt. Und ich glaube auch gar nicht, dass Küsse töten können. Und wenn dem guten Bernie Early tatsächlich so etwas passiert sein sollte, ja, dann hätte er ja wohl kaum später davon singen können. Also muss er wohl etwas anderes damit gemeint haben. MGM Records ist das Thema dieser Stunde. MGM, Metro-Goldwyn-Mayer, das war die erfolgreichste Filmproduktionsfirma der USA, vielleicht bis heute, aber zumindest in den 30er, 40er und auch 50er Jahren. Und wir alle haben schon viele Filme gesehen mit dem brüllenden Löwen im Vorspann. Das war das Markenzeichen von MGM. Die Firmengeschichte, ja, die reicht zurück in das Gründungsjahr 1924, als sich drei erfolgreiche Produktionsfirmen Hollywoods zu einem Major-Giganten zusammenschlossen. 1924, das war noch die Zeit des Stummfilms mit Klavierbegleitung. Der erste Tonfilm kam dann etwas später aus den USA, aber die weltweit führenden in der Entwicklung des Tonfilms, das waren die Deutschen. Im Studio Babelsberg entstanden die ersten Musikrevuen mit Tanz und Gesang und die Welt staunte bis 1933, bis zur Machtübernahme der Nationalsozialisten. Viele Filmschaffende sind dann aus Deutschland geflohen, weil sie jüdischen Glaubens waren oder politische Oppositionelle. Und sie machten dann in den USA Karriere und hatten ihren Anteil am Erfolg der großen Musicalfilme in den 30er und 40er Jahren. Und die erfolgreichsten Filme mit den meisten Stars und den besten Regisseuren, die wurden in den Studios der MGM produziert. Ja, und da war es naheliegend, dass die Idee aufkam, die Musik dieser Filme auf Schallplatten zu pressen, die der Kinobesucher dann quasi von der Kinokasse gleich mit nach Hause nehmen konnte. Und so entstand 1946 die Tochterfirma MGM Records. Wir hören die nächsten 5 MGM Rockabillys, Aufnahmen von Ron Hargrave, Don Ruby, ja, mit seinem Rocking Piano, das war ein ziemlich schräger Vogel, glaube ich. Diese beiden Aufnahmen, die sind auf dem Cub-Label erschienen und das Cub-Label, das war ein Sublabel der MGM. Danach dann Bob Riley, Bob Gallion und ein noch sehr junger Don Gibson.

Don Gibson begann seine Karriere mit Rockabilly-Aufnahmen für das MGM-Label. Wir hörten ihn mit I Ain't a Studying You Baby aus dem Jahr 1956. Der Name Don Gibson steht exemplarisch für das Dilemma bei MGM. Als junger Musiker hat Don Gibson eine ganze Reihe von Singles bei MGM Records veröffentlicht, aber als er dann in den 60ern eine große Karriere in der Country-Szene machte, da hat er MGM längst verlassen und war zu RCA gewechselt. MGM konnte seine Stars nicht halten. Bei Conway Twitty und auch bei Marvin Rainwater war es nicht groß anders. Sie haben viele Platten aufgenommen bei MGM in den 50ern, aber zu Stars wurden sie später bei anderen Plattenfirmen. Und deshalb hören wir auch so viele unbekannte Namen in dieser Stunde, aber uns soll's egal sein. Sie alle haben gerockt und gerollt, bis die Schwarte krachte, und wenn es sein musste, dann sogar mit der Oma. Rockin' and Rollin' with Grandma hören wir jetzt von Carson Robinson. Danach dann Conway Twitty und Thelma Blackmon, die einzige weibliche Stimme heute in dieser Sendung. Sie hat 4 Singles bei MGM aufgenommen, alle im Jahr 1957, und anschließend hat man nie wieder was von ihr gehört. Danach dann Andy Starr und Marvin Rainwater.

Das war die einzige Single heute in dieser Sendung, die auch in Deutschland in die Läden kam, denn es gab ja auch ein deutsches MGM-Label. Who Lada Woman kam bei uns nicht in die Hitparade, wurde aber zum größten Erfolg für Marvin Rainwater in England. 1958 schaffte er eine Nummer 1 in den britischen Charts. Auch wenn MGM Records ursprünglich für die Soundtracks der Musicalfilme gegründet wurde, öffnete sich die Firmenpolitik in den 50ern bald für andere musikalische Genres. In erster Linie natürlich für Popproduktionen, die dann auch Hitparaden-kompatibel waren, aber auch für Easy Listening, Rockabilly und für die Country-Musik. Die Übergänge waren ja fließend und so hören wir jetzt ein paar Beispiele, Aufnahmen, die auf den Rockabilly-Zug aufspringen wollten und die Country-Fiddle dabei hatten.

Wie ging es weiter mit MGM Records in den 60ern? Naja, ich sagte es ja schon, die Plattenfirma konnte ihre Stars nicht halten. Nachdem einer nach dem anderen zu größeren Plattenfirmen gewechselt war, hielt eigentlich nur noch Connie Francis der MGM die Treue. Und nachdem ihr Vertrag 1969 ausgelaufen ist, wurde die Firma nur noch abgewickelt.

1972 wurde MGM Records an Polygram verkauft. Das war eine Tochterfirma der Polydor. Und die landete dann irgendwann bei Universal und heute ist nur sehr mühsam noch nachzuvollziehen, bei welchem Label oder Sublabel die Rechte an diesen Aufnahmen gelandet sind. Umso schöner, wenn es den einschlägigen Firmen für Wiederveröffentlichung gelingt, ab und zu mal eine Compilation mit diesen alten Aufnahmen zusammenzustellen. Aber auch wenn Paul Davis jetzt vom Big Money singt, großes Geld ist damit nicht zu verdienen.

Das war die zweite Folge der MGM Rockabillys und die Songs dieser Stunde habe ich einer Doppel-CD von Jasmine Records aus England entnommen. Sie hat die Bestellnummer Jasmine 0796 und stammt aus dem Jahr 2014. Vielleicht findet man sie noch auf der einen oder anderen Plattenbörse. Die Rockabilly-Phase der MGM war nur eine kurze Phase Ende der 50er Jahre. Viele der Interpreten sind längst vergessen. Umso mehr lohnt ein Blick auf die Playliste im Internet unter www.musikausstudiobremen.de und dort findet ihr dann weitere Informationen über die gespielten Songs. Ich verabschiede mich mit einer weiteren Aufnahme von Billy Jack Wills und er singt All She Wants To Do Is Rock. Und schließlich geht es ja genau um das. All She Wants To Do Is Rock. Mein Name ist Thorsten Schmidt und ich wünsche euch eine wunderschöne Woche und sage wie immer Tschüss und hoffentlich bis bald.

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2: Guten Abend, liebe Zuhörer. Zu den spezifischen Erscheinungen des amerikanischen Plattenbusiness der späten 40er und der 50er Jahre gehörten zweifellos die vielen Betreiber kleiner und kleinster Plattenfirmen, die zumeist nie einen großen Hit verbuchen konnten, aber dennoch weitermachten. Das große Verdienst dieser Leute ist, dass sie vielen Talenten, die von den großen Plattenfirmen gar nicht wahrgenommen wurden, eine Chance gaben, mit ihnen gute Musik produzierten und lokale Publikumsinteressen bedienten. Ein solcher Kleinunternehmer war Leo Rodgers, der von seinem Einraumbüro am New Yorker Times Square aus ab 1950 bis Anfang der 60er Jahre gut 20 Kleinlabels betrieb oder an ihnen beteiligt war und daneben noch einige seiner Interpreten managte. Begonnen hatte Leo Rodgers zunächst mit einem Plattenladen, bevor er sich 1950 erstmals an einer Plattenfirma beteiligte. Ende 1953 gründete Rodgers dann zusammen mit zwei Partnern das Bruce Label, das noch im Dezember 1953 die erste Platte einer typischen schwarzen New Yorker Street Corner Vokalgruppe herausbrachte. A Sunday Kind of Love von den Harptones mit ihrem Leadsänger Willie.

obwohl A Sunday Kind of Love von den Herbtones im Großraum New York zum Hit wurde, der bereits im Dezember 1953 fast 50.000 Mal verkauft worden war, fand die Aufnahme nicht den Weg in die nationalen Rhythm and Blues Charts. Gleichwohl entwickelte sich der Song aber zu einem Klassiker im Repertoire von Vokalgruppen. Mehr als 20 Versionen entstanden im Laufe der folgenden Jahre. Leo Rodgers produzierte mit den Herbtones 1954-55 noch 6 weitere Platten für das Bruce-Label und übernahm auch deren Management. Im Dezember 1954 erschien auf Bruce Papaya Baby von den Jumping Jacks, einer eindeutig schwarzen Formation. Im Mai 1955, nachdem er die Anteile seiner Partner übernommen hatte, stellte Leo Rodgers das Bruce-Label aber ein. Gut ein halbes Jahr später startete er sein 101-Label, auf dem im Januar 1956 als vermutlich einzige Platte Let There Be Rockin' von den Jumping Jacks herauskam. Doch diese Jumping Jacks waren nicht identisch mit jenen auf Bruce, sondern eindeutig eine weiße Band, die sich im Bill Haley-Sound präsentierte.

Bereits im März 1956 trat Leo Rodgers mit einem neuen Label in Erscheinung, Andrea. Und auf Andrea 101 war im Mai 56 Danny Lamigo and his Jumping Jacks mit dem Hickory Dickory Rock zu hören. Und zweifellos waren dieses jene weißen Jumping Jacks, die kurz zuvor auf Rodgers 101 Label zu finden waren. Danny Lamigo, dessen Foto eine italienische Herkunft vermuten lässt, trat 1961 auch unter dem Namen Danny Peppermint auf. Auf Andrea 100 bewiesen die Harptones bereits im März 1956, dass auch eine Vokalgruppe richtig losrocken konnte. Gimme Some war die wildeste Aufnahme der Harptones.

Nach den beiden Andrea-Platten begann Leo Rodgers mit einem neuen Partner, etwa mit den 1956 zwei weitere neue Kleinlabels, All Star und Tip Top, für die in 1956 nur insgesamt 5 Veröffentlichungen bekannt sind. In der Aufnahme You're in Love auf All Star 713 von den schwarzen Five Vets, Vets war ein Kürzel für Veterans, übernahm der Basssänger die Liedstimme. Auf All Star 714 erschien von den schwarzen Performers I'll Make You Understand, das Leo Rodgers merkwürdigerweise fast gleichzeitig im September 1956 nochmals auf Tip Top 402 veröffentlichte. Und auf Tip Top 401 sangen die Harptones ihre zweite, mehr rhythmusbetonte Version ihres Songs My Memories of You.

Bereits im September 1956 kam Lew Rogers mit seinem nächsten neuen Label auf den Markt, Lido Records. Die erste Lido-Single 500, Blanche, von den weißen Three Friends aus Brooklyn, entwickelte sich schnell zu einem lokalen Hit in New York. Und vermutlich dadurch konnte Lew Rogers Kontakt zu dem großen Brunswick-Label knüpfen und Lido-Aufnahmen der Three Friends bei Brunswick unterbringen. Und noch eine weitere Lido-Single, Nummer 505, wurde im März 1957 von Brunswick übernommen. Hey Babe, Let's Go Downtown. Von der Rockabilly-Band Joe Tarion Jr. and His Rockets aus Springfield in Massachusetts. Lido 509 mit Miss Jones von der weißen Gruppe The Corvelles bildete Mitte 1957 den vorläufigen Schlusspunkt des Lido-Labels.

0: Auf das Lido-Label ließ Leo Rodgers im Herbst 1957 das Power-Label folgen. Und mit der zweiten Power-Single 215 sollte sich endlich ein großer Erfolg für Rodgers ergeben. Short Shorts von den Royal Teens, einem weißen Instrumentalquartett aus Fort Lee in New Jersey. Die Royal Teens hatten zuvor schon die eben gehörten Corvells auf Lido instrumental begleitet. Und Pianist der Gruppe war Bob Gaudio, der dann später als Mitglied und Komponist der Four Seasons höchst erfolgreich wurde. Als Short Shorts Ende 1957 überregionalen Erfolg verzeichnete, verkaufte Leo Rodgers die Aufnahme für $15.000 an ABC Paramount Records. Und Anfang März 1958 erreichte deren Single Platz 3 der Popcharts. Einigen Erfolg verbuchte Rodgers auch mit Tight Skirt and Sweater von den schwarzen Versatones, das Rodgers im Februar 1958 auf seinem wiederbelebten All-Star-Label veröffentlichte. Völlig erfolglos blieb hingegen die erste Aufnahme des weißen Quartetts The Premiers aus New Haven in Connecticut. Jolene von den Premiers war die einzige Platte auf Leo Rodgers Alert-Label 1958.
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Nach dem Erfolg von Short Shorts veröffentlichten ABC Paramount Records 1958 noch 3 weitere Singles von den Royal Teens, die jedoch nur mäßigen Erfolg verzeichneten, sodass ABC Paramount den Vertrag mit der Gruppe beendete. Leo Rodgers, der die Royal Teens auch managte, ließ die Gruppe, die sich im Herbst 58 zum Quintett erweitert hatte, nun wieder für seine eigenen Labels aufnehmen, zunächst für Power und dann für sein neues Mighty Label. Aber auch Royal Blue von den Royal Teens auf Mighty 111 vom Januar 1959 fand kaum Beachtung. Erst nach einem Wechsel zu Capitol im Sommer 1959 stellte sich mit der Ballade Believe Me neuer Erfolg für die Royal Teens ein, von dem auch Leo Rodgers über einen seiner Musikverlage profitierte. Und Gleiches ergab sich auch mit der Aufnahme Baby Talk von den Weißen Laurels auf Leo Rodgers neuem Spring Label im Mai 1959, denn Baby Talk wurde umgehend von dem kalifornischen Duo Jan and Dean gecovert und deren Version stieß im September 1959 bis auf Position 10 der Popcharts vor. Hier aber gleich das Original von den Laurels.

Ebenfalls im Mai 1959 reaktivierte Leo Rodgers nach zweijähriger Pause sein Lido-Label, und zwar überwiegend mit recht pop-orientierten Aufnahmen, wie zum Beispiel mit Kiss and Make-up von Frankie Sado, mit dem sich Leo Rodgers an den Erfolg der neuen Teen-Idole Fabian und Frankie Avalon anzuhängen versuchte, jedoch vergeblich. Von vermutlich 1959 auch

Weitere Leo Rodgers Labels waren unter anderem 1960 Goodspin, 1961 Fonzka und Adore und 1962 All New und Bayfront. Auf den beiden einzigen bekannten Bayfront-Singles von Anfang 1962 waren Aufnahmen des Quintetts The Emblems zu hören, das aus zwei weißen und drei schwarzen Sängern bestand, die damals Rekruten der US-Marine waren. Eine der Aufnahmen der Emblems war Bang Bang Shoot 'em Daddy, die sich im Text auf die damaligen Western-Serien im amerikanischen Fernsehen bezog. Ja, und damit endet diese kleine Auswahl von Aufnahmen aus einer Vielzahl von Kleinlabels des umtriebigen New Yorker Plattenmachers Leo Rodgers, der vermutlich in der zweiten Hälfte der 60er Jahre verstarb. Auch wenn Rodgers nie der ganz große Erfolg beschieden war, kommt ihm jedoch ein zwar kleiner, aber ehrenvoller Platz in der Geschichte des Rock'n'Roll zu. Denn ohne seine Aktivitäten wäre sie um eine Reihe guter Aufnahmen ärmer. Und damit bis in 4 Wochen am 20. Juni. Tschüss, Ihr Werner Voss. 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

Hallihallo, moin und herzlich willkommen bei der 680. Ausgabe von Backstage. Heute wieder mit dem Oldie-Magazin am Sonntag, dem 20. September. In dieser Woche, da hatten wir Geburtstage, Todestage, bedeutende Ereignisse, Musikwünsche und zwingende

Tuxedo Junction kennen wir von Glenn Miller, obwohl er ja gar nicht der Originalinterpret war, aber die Aufnahme von Glenn Miller war sicherlich die Inspiration für viele, viele Coverversionen und allesamt waren sie rein instrumental. Aber hier haben wir einen Sänger singen hören und das war Frankie Avalon. Ich freue mich immer ganz besonders, wenn ich zu einem Geburtstag gratulieren kann, ja, einem Star von früher gratulieren kann, der immer noch unter uns weilt, so wie Frankie Avalon. Am letzten Freitag wurde er 86 Jahre alt. Happy Birthday, Frankie, und wir gratulieren mit zwei weiteren Songs mit Gingerbread, Platz 9 in den USA und Platz 30 in England und mit... Ja, da fiel mir die Auswahl schwer, denn schließlich hatte Frankie Avalon 31 Charthits zwischen 1958 und 62. Ich habe mich dafür True True Love entschieden, war kein Hit, sondern eine Single-Rückseite von Married aus dem Jahr 61.

In der letzten Woche hatte sich Gerhard aus Köln 3 Originalversionen gewünscht von Songs, die dann später von anderen Interpreten zu Popularität und Hitparadenerfolgen geführt wurden. Und genau daran knüpfen seine heutigen Musikwünsche an. Es sind wiederum 3 Originalversionen, die, ja, so schreibt er, später in der Twist-Ära verhunzt wurden. Ja, bei My Girl Josephine, da kann er eigentlich nur die Version von Joey D and the Starlighters meinen. Und auch von Fannie Mae gibt es eine Aufnahme von Joey D. Und ja, aber auch von Dick Dale and the Deltones. Wir hören aber das Original von Buster Brown. Und als drittes dann Ja Ja von Lee Dorsey. Und auch von diesem Song gibt es eine Aufnahme von Joey D and the Starlighters. Allerdings auch von Tony Sheridan, von Petula Clark und von Johnny Hallyday. Ja, und da stellt sich mir jetzt doch die Frage, lieber Gerhard, könnte es vielleicht sein, dass Joey D and the Starlighters nicht zu deinen Lieblingsinterpreten gehören? Na?

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1: Ihr hört immer noch Backstage, das Oldie-Magazin mit den Themen der Woche. Und diese Sendung ist so ein bisschen ein Soundtrack unserer Facebook-Seite. Ronny und Gerhard haben uns auch in dieser Woche mit vielen interessanten Nachrichten versorgt. Ja, Nachrichten über Geburtstage und Todestage. Und es ging auch um wichtige Ereignisse in der Rock- und Popgeschichte. Davon gibt's gleich mehr, aber zunächst wieder Filmerinnerungen von Axel Lindner. Diesmal geht's um den Film Teenage Millionaire aus dem Jahr 61.

Wir schauen auch heute wieder für ein paar Minuten wenigstens auf die Musikfilmleinwand von damals. Diesmal mit Hauptdarsteller Jimmy Clanton als der Bobby Schulz, der mit seiner Tante Theodora und dem Butler Rocky Graziano bei der Radiostation seiner Tante mithelfen will. Aber zuvor waren im Film Teenage-Millionär, dessen Eltern verstorben. Und jetzt ist der Jimmy Clanton, also der Bobby, auf sich alleine gestellt. Aber dennoch geben wir ihm jetzt bei unserem Soundtrack zum Film jetzt erstmal im wörtlichen Sinn grünes Licht, Green Light für den AIP-Film Teenage Millionaire.

Der Yogi Bär war im Sommer 1961 auch als angesagte Comicfigur unterwegs, ebenfalls schon in den Top 10 mit den Ivy Three zu erleben. Mit insgesamt 33 Episoden von diesem Zeichentrickhelden, in diesem Jahr hier auch mit Elvis-Bassist Bill Black zum wortlosen Yogi aus Teenage Millionär. Und hier aber wieder eindeutig die Interpretenzuordnung, auch ganz genauso wie zum Abschluss noch für unseren letzten Top 20 Pop It, der es von Bill Black auch zum Rhythm and Blues Platz 1 geschafft hat. Und auch diese Bill Black Single, die gibt's dann auch noch als Zweiteiler und genauso wie den Yogi auch in zwei unterschiedlichen Geschwindigkeiten zu kaufen. Zum Filmabschluss, da wird der Bobby dann natürlich auch noch seinen eigenen Hit landen auf der Leinwand und schlussendlich zur Army eingezogen mit einer großen Farewell Party im wahrsten Sinne des Wortes, bis die Socken rauchen. Hier zu Smokey Part 2 aus unserem heutigen Streifen Teenage Millionär.

So, und jetzt ist auch die Katze aus dem Sack, warum Axel heute an diesen Film erinnert hat, an Teenage Millionaire mit Jimmy Clanton in der Hauptrolle, weil nämlich in diesem Film Bill Blacks Combo zu sehen war mit zwei Instrumentaltiteln, mit Smokey Part 2 und mit Yogi, beide mit einem prägnanten Saxophon-Solo von Marty Willis. Und bei Bill Black, ja, da denken wir gleich noch an etwas anderes, nämlich an den Bassisten bei den allerersten Schallplattenaufnahmen von Elvis Presley bei Sun Records. Auf den 5 Sun-Singles von Elvis steht auf dem Label-Etikett Elvis Presley, Scotty und Bill. Scotty Moore spielte die Melodiegitarre und Bill Black den Bass. Auch bei dieser Aufnahme bei I'm Left, You're Right, She's Gone.

0: I'm left, you're white, she's gone. Ja, die Wege von Elvis und Bill Black, die trennten sich im September 57, weil Colonel Parker sich weigerte, Scotty und Bill, wie ursprünglich vereinbart, prozentual an den Einnahmen zu beteiligen. Bill Black gründete Bill Blacks Combo und mit dieser neuen Formation brachte er 18 Singles in die Billboard Hot 100. Der größte Hit war Smokey Part 2 mit Platz 17 in den Popcharts und Platz 1 in den R&B-Charts. Ja, und warum erzähle ich heute so viel über Bill Black? Weil er am letzten Donnerstag seinen 100. Geburtstag hätte feiern können. Bill Black starb allerdings schon im Oktober 65 an einem Hirntumor. Bill Black wurde nur 39 Jahre alt.
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0: Es wurde mal wieder ein Song von den Beatles gewünscht, und zwar von Bettina aus Freiburg. Sie möchte die Single-Rückseite von Help mal wieder hören und sie hat dazu geschrieben: Ich habe mir die Single als Teenager gekauft und konnte es gar nicht glauben, dass beide Songs von derselben Band sein sollten, weil sie so unterschiedlich klangen. Leider habe ich die Platte später mal verliehen und nie wiederbekommen und deshalb spiel doch bitte mal die Rückseite für mich. Ja, das mache ich gern, Bettina. Hier kommen die Beatles mit I'm Down. 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
1: Wir haben noch ein bisschen Zeit für einen weiteren Geburtstag und der wäre am letzten Donnerstag gewesen. Hank Williams wurde am 17. September 1923 geboren und in seinem kurzen Leben hat er uns unzählige Country-Evergreens hinterlassen, die oft und immer wieder und bis heute von Country-Sängern und Sängerinnen neu interpretiert werden. Hank Williams starb am 1. Januar 1953. Alkohol, Tablettenmissbrauch und eine Morphiumabhängigkeit hatten seinem Körper stark zugesetzt. Hank Williams wurde nur 29 Jahre alt. Wir hören ihn mit Roly Poly, einer Aufnahme, die erst 5 Jahre nach seinem Tod veröffentlicht wurde. Der Grund dafür war, dass Hank Williams diesen Song von Bob Wills nicht im Studio aufgenommen hat, sondern nur live bei einer Radioshow gesungen hat. Seine Plattenfirma MGM kaufte die Mitschnitte nach seinem Tod und dann wurden sie aufwendig nachbearbeitet mit weiteren Instrumenten und weiterem Background-Gesang. Also eine ähnliche Geschichte wie bei vielen Postum-Veröffentlichungen von Buddy Holly. Nach Roly Poly 2 Coverversionen von Patsy Cline und Wanda Jackson.

Ja, da war doch tatsächlich ein kleiner Gruß von Wanda Jackson zu hören. Ein kleiner Gruß an Rainer Umlauf. Ja, und You Win Again, das war ein Song von Hank Williams und eine Aufnahme von Wanda Jackson aus dem Jahr 66. Und in diesem Jahr 66 begann die kurze Karriere von Jimi Hendrix. Er starb am 18. September 1970, wenige Tage nach seinem letzten Konzert auf der Ostseeinsel Fehmarn. Jimi Hendrix wurde 28 Jahre alt und wird deshalb zum Club 28 gezählt, zusammen mit anderen Musikern, die in diesem jungen Alter gestorben sind. Etwas Ganze. Bei uns wurde

De Wind Secht Maria, so der deutsche Songtitel von Torfrock. The Wind Cries Mary, so hieß der Song bei Jimi Hendrix. Platz 6 in England und Platz 35 in der deutschen Hitparade. Und da fällt mir noch eine weitere deutschsprachige Version ein von Bill Ramsey. Tolle Aufnahme. Ja, aber da haben wir heute keine Zeit mehr für, denn die letzten Minuten möchte ich David Bowie widmen. Von ihm ist vor wenigen Tagen erst eine neue CD-Compilation erschienen mit seinen allerersten Aufnahmen aus dem Jahr 1965. Damals nannte er sich noch gar nicht David Bowie. Seine erste Band hieß The Manish Boys, mit der erschien eine Single bei Parlophone. Da war David Bowie gerade mal 17 Jahre alt. Und bei seiner zweiten Single firmierte er dann als Davy Jones and the Lover Third. Ja, so hieß er nämlich wirklich, David Robert Jones. Der Produzent seiner frühen Aufnahmen war der legendäre Shel Talmy. Der hatte die Kings und die Who bekannt gemacht und versuchte nun selbiges mit David Bowie. Doch der war noch nicht so weit und die Musikwelt war auch noch nicht bereit für Ziggy Stardust and the Spiders from Mars. The Shel Talmy Recordings heißt diese neue Compilation. 22 Songs sind zu hören, darunter sind 10 Songs, die bislang unveröffentlicht waren. Bowie-Fans werden dann vielleicht ein bisschen enttäuscht sein, denn die Aufnahmen sind typisch 60s im Sound der Swinging 60s. Wir hören mal rein.

You Gotta Tell Her, so klang David Bowie 1965 und die neue Compilation heißt The Shall Tell Me Recordings. Ja, was möchte ich noch ansagen am Schluss dieser Sendung? Gus McCormack ist immer noch im Urlaub und deshalb fragt uns am Abend heute Wolfgang Bredow mal wieder, Do You Remember? Und er erinnert uns an die Top of the Pops vom 15. September 1962. Und heute am Sonntag, da hätte Jens Bohn seinen 82. Geburtstag feiern können. 2008 hat er die Memory Hits gegründet und bis zu seinem Tod am 1. Februar 2021 zu dem gemacht, was sie heute noch sind, der Radiosender für Rock'n'Roll und Beat der 50er und 60er Jahre. Und ihm zu gedenken, hören wir gleich im Anschluss an diese Sendung seine Stimme nochmal in einer seiner Sendungen aus unserem Archiv. Aber vorher noch einmal David Bowie. Und da hört man gleich, dass der Produzent Shel Talmy mit den Kings und mit den Who gearbeitet hat. Und ein bisschen nach den Rolling Stones klingt es auch. I Want Your Love heißt der Song, mit dem ich mich heute verabschiede. Ich wünsche euch eine wunderschöne Woche. Mein Name ist Thorsten Schmidt und ich sage wie immer Tschüss und hoffentlich bis bald.

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1: Heartbeat Radio. Heute sind wir allerdings lost in the 60s. Nicht tonight, sondern heute Morgen. Einen wunderschönen wünsche ich Ihnen. Schönes Wochenende. Ich bin Jens Bohn und begleite Sie mit der britischen Hitparade Top 40 Mitte September 1964 die nächsten Stunden. Und ich freue mich, Ihnen wirklich fantastische Titel, die damals 1964 in der Hitparade waren, Ihnen diese präsentieren zu können. Und wir haben auf Platz Nummer 1 damals, das war einer der ersten Punk-Stücke 1964, The Kinks mit You Really Got Me. Und die Honeycombs, eine Formation gemischt aus Briten und Australien, auf Platz Nummer 2 mit Have I the Right. Das waren auch Songs, die in unseren Breiten richtig populär waren und auch gut positioniert in der Hitparade waren, in der deutschen Hitparade auch. Auf Platz Nummer 3 stand Herman's Hermits, der 1964 den großen Durchbruch schaffte mit No Milk Today und I'm Into Something Good. Und die stand auf Platz 3. Und auf Platz 4 dieser Hitparade, das waren die Four Seasons mit Ragdoll. Jim Reeves auf Nummer 5, Country Star. Jedes Mal muss ich das sagen, wenn ich diese Hitparade präsentiere. Der Jim Reeves, der ist nicht wegzudenken aus dem britischen Hitparadengeschehen. Fast in jeder Hitparade hat er einen Song drin. Und dieses Mal das wunderschöne Balladenstück I Know That I Won't Forget You. Und damit starten wir mal. Informationen zum Jahr 1964 und zur Musik des Jahres 1964, der große Wandel mit Beatlemania, darüber berichte ich im Laufe der Sendung. Jetzt erstmal die wunderschönen Hits, hier sind die Kinks mit dem Punker You Really Got Me.

wunderbar. The late Jim Reeves auf Memory Hits FM Heartbeat Radio in der britischen Hitparade von September 1964. Und zwar, es ist die zweite Ausgabe im September gewesen, Mitte September. Und die haben ja immer 4 Hitparaden im Laufe eines Monats. Und da sehen Sie auch viele Bewegungen. Wenn Sie diese Chartbücher denn hätten, da können Sie die Bewegung sehen von einzelnen Interpreten oder einer, der nur neu drin war und das genau in der Mitte des Monats. Dann fehlt er in der Gesamtausstellung und so weiter und so weiter. Also 1964, das war das Jahr des britischen Rock und der Beatmusik. Die Briten kommen. Die Beatles brachten die transatlantische Invasion ins Rollen. Bei ihrer Ankunft in New York brach Hysterie unter den Teenagern aus, heißt es. Szenen, die sich bald überall, wo sie auftauchen, wiederholen sollen. Mit ihrer Ausgelassenheit und ihrem Humor, vor allem aber dem frischen Sound der Lennon-McCartney-Komposition, trafen sie damals den Nerv von Amerikas Jugend, was die Beach Boys, Motown und Phil Spectors Wall of Sound nicht geschafft hatten. Die Beatles beherrschten neben Stücken von Chuck Berry, Buddy Holly, Elvis Presley und den Everly Brothers auch ihre eigenen Songs perfekt. Das mal so zwischendurch, Grundstimmung im Jahr 1964. Die weiteren Hits aus den Charts, da wären die Bachelors mit I wouldn't trade for you for the world. I would not trade you for the world. Ich würde dich nicht gegen die Welt eintauschen, so in etwa. The Bachelors, eine Formation, die auch seit Anfang der 60er Jahre immer wieder Chartpositionen belegen konnte. Eine Chorgruppe, kann man sagen. Dave Berry, ein fast verhinderter Beatstar, der keiner richtig geworden ist. Auch, ich würde mal sagen, hier auf dem Kontinent überhaupt nicht richtig durchgezogen hat, aber dafür in Großbritannien. Auf Nummer 7. The Crying Game, und diese Platte fiel allmählich wieder runter aus den Charts. Dann hätten wir die Supremes, Motown lässt grüßen. 1964 begann die ganze Show für Tamla Motown in Europa, nämlich mit den Supremes und Diana Ross. Where Did Our Love Go stand auf Nummer 8. Und Manfred Mann, der auch zu den vielen britischen Beatkünstlern gehört, kam aus der Jazzmusik, die Band, und hat einen fantastischen Pop-Sound hingelegt auf Nummer 9 mit, ja, logisch, mit der Kopie des Originalhits Do Wah Diddy Diddy, der aus den USA kam und von Manfred Mann europäisiert wurde. Ach so, Entschuldigung, mit Europa und England ist ja nicht mehr viel. Marianne Faithfull auf Platz Nummer 10. As Tears Go By. Und das ist unser nächster Fünferblock. Und dann melde ich mich wieder mit wunderschönen Hits.

Tja, diese Marianne Faithfull, der sagt man ja eine starke Nähe zu den Rolling Stones vor. Und das wirft man ihr nicht vor, sondern das war einfach so. Und deshalb hat sie auch dieses Rolling Stone-Stück As Tears Go By übernommen und hat damit einen Superhit gehabt für sie auf Platz Nummer 10 der britischen Charts im September 1964. Die nächsten fünf liegen auf, aber vorher gibt es noch einiges zu sagen. Da hatte ich noch so ein bisschen, was war denn sonst noch los in den USA zum Beispiel? Wegen der Beatlemania. Nach dem Erfolg nämlich der Beatles, da stürzen sich damals die großen und die kleinen US-Labels auf britische Bands. Die Dave Clark Five wurde sensationell erfolgreich in den USA. Die Rolling Stones genauso. Gary and the Pacemakers und die Searchers waren damals heiß begehrt. Der Blues-getränkte Rock der Stones fand beim amerikanischen Publikum sofort Anklang, auch wenn Politiker und Polizei weniger begeistert waren. Für das Establishment auf beiden Seiten des Atlantiks war es ein ungemütliches Jahr, kann man sagen. Die Stones ernteten nur Missbilligung, Affen aus dem Urwald und so weiter, ungepflegte Haare, keine Krawatten und Bill Wyman und Mick Jagger standen mehrmals vor Gericht. Das Radiomonopol und Ansehen der BBC stand auf dem Spiel, weil Piratensender-Songs auflegten, die sonst nirgends liefen bei der BBC oder im britischen Rundfunk. Und als die Beatles den MBA-Orden bekamen, da gaben entrüstete Ordensträger ihre Orden zurück. Die Kluft zwischen den Generationen war seit dem Durchbruch von Elvis Presley nie so groß wie in diesem Jahr 1964. Weitere Hits aus diesem Jahr aus der Hitparade September 64. Da hätten wir noch einmal Jim Reeves auf Platz Nummer 11 mit I Love You Because. Und ein Mega-Beat-Hit, das waren die Zombies mit She's Not There. Und dann kommt wieder eine Schmachtschnulze dazwischen. Also das ist sowas von unterschiedlich. Denken Sie an Jim Reeves, dann dazwischen die Zombies und dann kommt Julie Rogers und singt über die Hochzeit. The Wedding. Dann folgen auf Platz Nummer 14 die Beatles mit A Hard Day's Night. Der einzige Song, den sie in dieser Hitparade hatten. Die waren ja zurzeit gerade erfolgreich in den USA. Im Februar sind sie übrigens rübergegangen. The Beatles, Hard Day's Night Nummer 14. Und Elvis Presley darf natürlich wie jeden Samstag nicht fehlen. Er hatte auch einen Hit, den er unmittelbar nach seinem Militärdienst gemacht hat, in Deutschland aufgenommen. Und das Ding wurde erst 1964 veröffentlicht, obwohl im April, Mai 1960 eingespielt. Such a Night, Elvis Presley auf 15. Das sind die Hits für Sie. Ich wünsche Ihnen weiterhin ein wunderschönes Wochenende und tun Sie alles das, was Sie machen müssen. Hier ist Jim Reeves. I love you because.

Ein großer Elvis Presley-Hit. Thought Tonight, 4 Jahre war alt, bis er in Großbritannien in die Hitparade kam. 1960, April, Mai aufgenommen. Direkt nach seinem Militärdienst hat er einige fantastische Titel aufgenommen. Der Elvis. Anyway, wir sind mittendrin. September, Mitte September 1964. Dean Martin lässt grüßen. Neueinstieg in die Charts mit starker Tendenz nach oben. Und ich würde sagen, das ist ein Klassiker von Dean Martin. Everybody loves somebody. Und auf Nummer 17 auch Neueinstieg in die Charts, direkt auf Nummer 17 Roy Orbison mit seinem größten Hit Oh Pretty Woman. Und auf Nummer 18 Cilla Black. Noch einmal Liverpool lässt grüßen. Von den Ladies waren jetzt fast alle in den Charts, Marianne Faithfull und Cilla Black. Und jetzt kommt sie, Cilla Black mit It's For You. Und PJ Proby, Sie wissen ja, der Mann, dem auf der Bühne immer die Hosen platzten, und das war ein riesiger Promotion-Gag für ihn, denn niemand sprach über seine Lieder, über seine Art zu singen, sondern nur darüber, wenn der kommt, dann platzen die Hosen auf der Bühne. PJ Proby auf Nummer 19 mit Together. Und wenn Sie den nicht kennen, den PJ Proby, sollten Sie mal reinhören, der war gar nicht so schlecht. Und auf Nummer 20 The Beach Boys. Die Beach Boys, die Surfwelle begann jetzt auch in Europa oder nach Europa rüber zu schwappen mit I Get Around. Und die stand auf 20, aber fiel schon wieder langsam nach unten runter. Wurde im Powerplay von Radio Luxemburg damals immer rauf und runter gespielt, im englischen Nachtprogramm von Radio Luxemburg. Wer sich noch erinnert, der weiß das. So, hier sind sie, Dean Martin, Everybody Loves Somebody, und vielleicht noch eine kleine Story, was war vorher noch 1964? Damals, Sie wissen ja, verrücktes Jahr, 2 Jahre war der Starclub da, in Deutschland rührte sich die Beatszene von Flensburg bis nach Lindau am Bodensee runter. Nach vorn frisierte Haare bei den Jungs damals, Kreischanfälle bis zur Ohnmacht bei den Mädels und dazu kilometerlange Warteschlangen an den Konzertkassen. Im Jahr 1964 brach in England ein Virus namens Beatlemania aus, das sich in rasender Geschwindigkeit über den gesamten Globus verbreitete. Und danach war in der internationalen Musikszene nichts mehr so, wie es einmal gewesen war. Allein in Großbritannien belegten die Pilzköpfe aus Liverpool mit 4 ihrer Singles I Wanna Hold Your Hand, Can't Buy Me Love, A Hard Day's Night und I Feel Fine für insgesamt 15 Wochen die Top-Platzierung der Hitparade. Einen davon hören wir jetzt gleich, und zwar A Hard Day's Night. Den hatten wir schon vor Elvis Presley. A Hard Day's Night. Das war der einzige Hit in dieser Hitparade im September 1964. Und hier kommt jetzt Dean Martin.

Und Action. Einen wunderschönen Samstagmorgen wünsche ich Ihnen hier aus dem Studio. Für die, die später dazugekommen sind, wir präsentieren heute die Original Top 40 Hits der britischen Hitparade Mitte September 1964. Und wir sind inzwischen bei Platz Nummer, guck mal gerade, Rolling Stones kommen nämlich jetzt, bei Platz Nummer 21 sind wir, also Halbzeit haben wir. Die fielen schon wieder raus und hatten einen Mega-Hit damals in den Charts 1964, It's All Over Now. Also auf Nummer 21, It's All Over Now. Und Neueinstieg auf Platz Nummer 22, der laufende Meter der Popmusik, so wurde sie immer genannt. Also das war lustig gemeint und nicht böse, weil sie war eben so klein. Brenda Lee, Is It True or False? Und auf Nummer 23 kommen die Shadows rein in die Charts mit einer Riesennummer für das Jahr 1964 mit steigender Tendenz auf 23, Rhythm and Greens aus dem gleichnamigen Film. Auf Nummer 24 Gary and the Pacemakers mit It's Gonna Be Alright und Chuck Berry folgt dann mit einer Nummer, die auch ja, in den frühen 60er Jahren aufgenommen wurde und zu den größten Hits, die er hatte, in Großbritannien zählte. You Never Can Tell, Chuck Berry, eine Uptempo-Nummer, eine dynamische Rock'n'Roll-Nummer auf 25. Anyway, das haben wir jetzt für Sie. Also vielleicht nochmal ein kurzer Hinweis so auf das, was so alles passiert ist. Die Beatles hatten ja nun 15 Wochen viele ihrer Hits in den Charts, Top-Platzierung, alle Nummer 1. Aber bis auf 12 Wochen im Frühjahr, als sie vom Debütalbum der Rolling Stones, England's Newest Hitmakers, verdrängt wurden, da standen die Beatles permanent auf der Spitzenposition der britischen LP-Charts. Zum ersten Mal in der Musikgeschichte gelang es damit einer Band, ein weltweites Massenpublikum für sich zu gewinnen. Andere Gruppen und Interpreten hatten es angesichts dieser Euphorie schwer, sich durchzusetzen. So schaffte es selbst Roy Orbison mit seinem Hit Oh Pretty Woman, der sich später zum Evergreen entwickelte, im Jahr 1964 nur für je 3 Wochen an die Spitze der britischen und US-Hitparaden. Ähnlicher ging es auch anderen Bands und Künstlern. The Kinks mit ihrer ersten Hitsingle You Really Got Me, die Punk-Nummer, die wir auf Nummer 1 haben heute. Und Eric Burdon und seine Animals mit House of the Rising Sun oder The Supremes mit ihrem Klassiker Baby Love. Einer von ihnen konnte 1964 für längere Zeit aus dem Schatten der großen Vier heraustreten. Und in Deutschland setzte der Trend erst mit Verzögerung ein. Das stimmt wirklich, 65 war das große Jahr in Deutschland mit den Beatbands. Hier teilten sich die Beatles die Spitzenplatzierung in der Hitparade des Jahres 1964 noch mit deutschsprachigen Titeln wie Steve Malmquist, Liebeskummer lohnt sich nicht, Bernd Spiers, das kannst du mir nicht verbieten, oder Cliff Richard mit Rote Lippen soll man küssen. Also das war schon ein Unterschied zur Beatmusik irgendwo und irgendwie. Aber auch Drafi Deutscher kam so langsam in die Pötte. Und hier sind wir jetzt bei den Rolling Stones mit der Nummer 21, It's All Over Now.

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0: auch noch die Kurve gekriegt. Dieses schöne Instrumental, das gefällt dem ein oder anderen Hörer, Hörerin sehr gut. Und der Edgar aus Ulm hat sich diesen Titel gewünscht und den spielen wir nachher zum Schluss der Sendung einmal komplett aus. The Barren Nights ist die nächste Position, die in der Hitparade stand. Der nächste Song auf Nummer 26, Barren Nights, Call Up the Groups. Also ich muss Ihnen sagen, wie ich das damals im Radio immer hörte, die wurden sehr häufig gespielt, damals im BFN, British Forces Network. Und die Barren Nights, die fielen wirklich auf durch ihre humoröse Darstellung der Songs. Das ist eine britische Humorgruppe, eine Popgruppe. Und sie wurden 1959 in Leighton Buzzard, Bedfordshire, als die Ritter des Runden Tisches. Die Ritter des Runden Tisches, das ist doch so eine Gemeinschaft, die also Weltverschwörungstheorien in die Tat umsetzt. Round Table. Und da waren sie auch dabei und haben sich die Ritter genannt von dieser Gruppe. Also tolle Popgruppe und sie waren auch in Hamburg und haben dort für Furore gesucht. Bill Wyman, später bei den Rolling Stones, hat geschrieben, dass die Barren Nights die erste Gruppe waren, die er gesehen hat mit Elektrobass und bei einer Performance in Aylesbury im Juli 1961. Und er wurde inspiriert von diesen Leuten, von den Barren Nights. Und die standen mit Call Up the Groups auf Nummer 26. Und auf 27 die Nashville Teens, die Jerry Lee Lewis ja im Hamburger Star Club begleitet haben. Damals, und das haben die nicht schlecht gemacht, die Jungs haben leider viel zu wenig Hits in den Charts gehabt, aber einige wirklich tolle Nummern. Classic Hits einfach. Mit Tobacco Road, das Thema, das John D. Loudermilk geschrieben hat. Auf Platz 28, schon wieder raus aus der Hitparade so langsam, die Naturals, The Naturals, die Naturellen, die Naturalisten, haben einen Song gemacht, den sie von den Beatles geklaut haben. I Should Have Known Better aus dem Film A Hard Day's Night. Und die Naturals waren damit tatsächlich in den Charts. Die Beatles nicht, weil die EMI hat das nicht als Single ausgekoppelt. Also auf Nummer 28 standen die. Kein Mensch kennt sie. The New Beats aus Memphis, Tennessee mit einem Hit. Und das ist ein Evergreen. He Like Bread and Butter, kennen Sie auch alle, ne? Und die letzte in unserem Fünferblock, das ist Brian Poole mit seinen Tremolos, mit einem Song, der meiner Ansicht nach wirklich recht unbekannt ist und zu den Raritäten zählt. Denn es ist wirklich schwer, diesen Song zu finden auf all seinen vielen Longplays, die er gemacht hat. 12 Steps to Love, 12 Schritte zur Liebe, Brian Poole and the Tremolos, Neueinstieg in die Charts auf Nummer 30. Und hier sind die Songs, Barren Nights, Humorgruppe aus Großbritannien, Call Up the Groups.
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0: So, und jetzt haben wir die nächsten Songs, die noch aufliegen. Und das ist wieder der englische Crooner, der Schlagersänger, der in Großbritannien sowas von populär war. Und bei uns kannte ihn kaum ein Mensch. Ken Dodd auf Nummer 31, Happiness. Cliff Richard stand auch in den Charts mit On the Beach aus dem gleichnamigen Film Cliff Richard. Ich glaube, Summer Holiday war das, ne? Auf Nummer 32. Und Billy Fury, nicht unterzukriegen, stand direkt hinter Cliff Richard auf Nummer 33 mit der alten Conway Twitty Nummer It's Only Make Believe. Dann folgt eine Beat-Gruppe, die noch einige Jahre richtig mitmischten im Beat-Geschäft bis 1967. The Mojos mit Seven Daffodils. Die waren auch im Hamburger Star Club. Seven Daffodils ist übrigens ein Song, den die Rolling Stones, hätte ich fast gesagt, den die Lords auch hier bei uns auf ihrer ersten Longplay, glaube ich, mit draufgebracht haben. Seven Daffodils. Eine Gruppe, die mir nicht bekannt war, Neueinstieg in die Chart, The Long and the Short. The Letter. 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Alles kennen Sie ja alle, ne? The Letter, The Long and the Shorts auf Nummer 35. Auf Nummer 36 auch wieder ein Quartett aus Großbritannien, das so Schlager, einfach Schlagermusik machte. The Four Pennies, I Found Out the Hard Way. Ich habe den harten Weg gefunden. Und die Cherokees haben wir dann noch mit Seven Daffodils, die gleiche Nummer, die die Mojos auch vortragen. Cherokees, auch eine britische Beatband, die relativ unbekannt geblieben ist, mit dem Song Seven Daffodils. So, My Happiness, nicht, sondern nur Happiness von Ken Dodd, hören Sie jetzt.
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0: Und wir haben einen Hörerwunsch aufliegen. Wir haben eigentlich zwei, aber einen können wir leider nicht erfüllen. Und zwar ist das der Wunsch, Hans Hermann, in Leer, die Prinzen sind da mit die Crackers, When Jojo Runs. Noch nie gehört, haben wir auch nicht im Archiv, wir haben alles durchstudiert, aber ich nehme an, der Hans Hermann hat das auch gewusst. Und dann haben wir noch den Henning aus Kiel, obligatorisch, jeden Samstag Stammgast bei uns in der Sendung mit seinem Hörerwunsch, der da heißt The Blue Orchids, so heißt die Gruppe, aus 1964, U-Chang-a-Lang, also ein Vorläufer von der Bubblegum-Musik, kann man fast sagen. Also für den Henning aus Kiel, Norddeutschland, Blue Orchids, U-Chang-a-Lang.
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Das war der Hörerwunsch für den Henning. Schöne Nummer, Henning. Und die stammt aus dem Jahr 1964 im, ja man kann sagen, im Phil Spector Sound, U-Chang-a-Lang, von den Blue Orchids, die blauen Orchideen. Mein Gott, haben die Namen gehabt. So, Hans Hermann in Leer. Die ganze Familie wird gegrüßt, ganz herzlich von dir hier über Radio Memory Hits FM Heartbeat Radio. Und zwar haben wir die Crackers gefunden. Und für dich, so wie du gewünscht hast, hätte ich doch mal einen Hammer. Okay, das spielen wir mal. Und das sind klassische Wünsche aus Ostfriesland von Hans Hermann, Prinz aus Leer.

So, wir haben die letzte Runde inzwischen erreicht mit der Hitparade September 1964. Und haben noch einen Hörerwunsch zu erfüllen, das machen wir doch ganz gerne. Und zwar der Hans aus Mannheim, aus Mannem, wie er immer sagt. Der wünscht sich für seine Gattin Edith ein schönes Lied von Neil Sedaka. Happy Birthday, Sweet 16, habe ich ausgewählt für euch. Und wir grüßen ganz herzlich von hier aus dem Studio. Und der Hans schreibt, seit sie Memory Hits FM hört, die Edith, ist sie ein Fan von Neil Sedaka. Also Grüße vom Bodensee aus Nonnenhorn und der Hörerwunsch folgt sogleich. Zunächst aber mal die letzten Titel. The Animals, I'm Crying, die standen ganz unten in den Charts auf 38, waren Neueinstieg und die waren bei einem neuen Label und vielleicht liegt es daran. Simon Scott and. Ja, eine Band hat er noch dabei gehabt, ich weiß gar nicht im Moment, wie die heißt. Simon Scott also mit Move It Baby, ein Klassiker des frühen britischen Rock'n'Roll, würde ich sagen. So 1961 könnte das entstanden sein, aber es ist tatsächlich ein Hit aus dem Jahr 1964. Move It Baby im Joe Meek Sound auf Nummer 39. Und Neueinstieg, oh, mal sind die schlecht eingestiegen, auf Nummer 40, die Searchers damals, mit dem Knaller When You Walk in the Room. Und das hören Sie jetzt. Und im Anschluss haben wir noch einige kleine Hits für Sie. Ich freue mich, dass Sie mit dabei waren. Ich hoffe auch, dass Sie dabei bleiben und wünschen Ihnen noch ein schönes Wochenende. Servus sagt Ihnen Ihr Jens Born. The Animals, I'm Crying und dann der Hörerwunsch für den Hans in Mannheim.

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Stop in the Name of Love, das waren die Supremes mit unter anderem Diana Ross. Und das war der Opener in der heutigen Ausgabe von Goldrausch mit unter anderem mir. Mein Name ist Eckart Hannibal Heuermann. Schön, dass ihr wieder die Zeit gefunden habt, heute bei uns einzuschalten. Heute gibt es natürlich die Supremes, haben die Richtung ja gerade schon vorgegeben, Songs aus dem Jahre 1965. Und ich freue mich auf die musikalischen Zeitreisen und ihr bleibt hoffentlich dabei. Guten Empfang und viel Spaß beim Zuhören. Hier ist ein musikalischer Diamant der Popmusikgeschichte. Hier sind Gary Lewis und die Playboys. This Diamond Ring.

Der Sohn des Komikers Jerry Lewis, der heißt Gary Lewis und den haben wir gerade gehört mit seinen Playboys. This Diamond Ring. Super Hit One, Hit One. Genau, das soll und darf natürlich nicht unerwähnt bleiben, dass dieser Song in den Vereinigten Staaten den Platz 1 erreichte. Und das Ganze geschah im Jahre 1965 und da stand auch Joel Akins ganz weit oben mit The Birds and the Bees. 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

0: Heute male ich dein Bild in die Lu, hieß der Song auf Deutsch in der Version von Drafi Deutscher. Und während Drafi Deutscher ja einen Hit nach dem anderen hier bei uns in Deutschland hatte, konnte sich Joel Akins damals noch so anstrengen. Es blieb sein einziger Hit, ein One-Hit-Wonder, The Birds and the Bees.
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0: Ja, warum nicht? Zwischendurch immer wieder gerne. Insbesondere, wenn die Schlager wirklich gut sind. So wie dieser hier von Michael Holm.
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1965, ja, da gab es wirklich gute deutsche Schlager, Michael Holm und Alle Wünsche kann man nicht erfüllen. Doch einen Wunsch in deutscher Sprache, den erfülle ich mir jetzt noch, nämlich einen Song, den ich damals auch sehr gerne gehört habe. Hier ist Franz Waser, die...

Frag den Abendwind, das sang eine Sängerin aus Frankreich, Françoise, und weil sie aus Frankreich stammt, lassen wir das initiale H ihres Nachnamens beim Sprechen mal weg. Françoise Hardy. Im März des Jahres 1965, da lief in den deutschen Kinos ein Western an, bei dem allein schon der Soundtrack bei den Kinobesuchern für eine Gänsehaut sorgte. Das war der erste Italo-Western, der in deutschen Kinos gezeigt wurde, nämlich Sergio Leones für eine Handvoll Dollar. Und der Hauptdarsteller des Films, das war selbstverständlich damals Clint Eastwood.

0: Zu den Fab Four aus Liverpool, da muss man nicht viel sagen. Das waren die Beatles mit Help. Ein Golden Classic.
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0: Und hier kommt gleich noch ein Golden Classic von Herman's Hermits. Can't you hear my heartbeat?

0: Willkommen zurück mit Song und Can't You Hear My Heartbeat? Und mein Herz schlägt natürlich für Goldrausch, für die Golden Oldies. 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
0: Ihren ersten Nummer 1-Hit, den hatten die Byrds mit Bob Dylans Mr. Tambourine Man. Und im selben Jahr, im Jahre 1965, da schafften sie noch einmal den Platz 1 in den Vereinigten Staaten, nämlich mit Pete Seegers Turn, Turn, Turn.

die Hollies und Look Through Any Window. Und um eine Beatband zu sein, da brauchte man damals in den 60er Jahren zwei E-Gitarren, nämlich eine Lead-Gitarre und eine für den Rhythmus. Und natürlich musste auch ein E-Bass dabei sein und das Schlagzeug sowieso. Und deswegen hatten die meisten Beatbands ja damals 4 Mitglieder, 4 Musiker. Und genau gemäß diesem Muster haben sich auch im Jahre 1964 die Petards in Schrecksbach hier bei uns in Deutschland gegründet.

Beatmusik made in Germany, die Pitazzo und Right Time. Könnt ihr euch noch an die Four Tops erinnern? Die waren über Jahrzehnte hinweg ein Garant für tolle Soulmusik und hier sind sie mit einem Song aus den 60ern. Die Four Tops, I Can't Help Myself. Sugar.

I Can't Help Myself. Und mit diesem Song wurden die Four Tops endgültig Weltstars, denn das war ihr erster ganz großer Hit, ihr erster Nummer 1 Hit. Number one! Und ich singe jetzt nicht Bye-Bye, sondern ich sage Bye-Bye. Das war's für heute. Das war die Sendung Goldrausch und ich hoffe natürlich, die musikalischen Zeitreisen haben euch wieder ein wenig Spaß gemacht. Wenn ja, dann würde ich mich freuen, wenn ihr beim nächsten Mal auch wieder einschaltet. Und wenn nein, nun, dann freue ich mich natürlich umso mehr, wenn ihr beim nächsten Mal wieder einschaltet. Bis zur nächsten Sendung. Macht's gut. Tschüss, bye-bye, euer Eckart Hannibal Heuermann.

Hallihallo, moin und herzlich willkommen bei der 680. Ausgabe von Backstage. Heute wieder mit dem Oldie-Magazin am Sonntag, dem 20. September. In dieser Woche, da hatten wir Geburtstage, Todestage, bedeutende Ereignisse, Musikwünsche und zwingende

Tuxedo Junction kennen wir von Glenn Miller, obwohl er ja gar nicht der Originalinterpret war, aber die Aufnahme von Glenn Miller war sicherlich die Inspiration für viele, viele Coverversionen und allesamt waren sie rein instrumental. Aber hier haben wir einen Sänger singen hören und das war Frankie Avalon. Ich freue mich immer ganz besonders, wenn ich zu einem Geburtstag gratulieren kann, ja, einem Star von früher gratulieren kann, der immer noch unter uns weilt, so wie Frankie Avalon. Am letzten Freitag wurde er 86 Jahre alt. Happy Birthday, Frankie, und wir gratulieren mit zwei weiteren Songs mit Gingerbread, Platz 9 in den USA und Platz 30 in England und mit... Ja, da fiel mir die Auswahl schwer, denn schließlich hatte Frankie Avalon 31 Chart-Hits zwischen 1958 und 62. Ich habe mich dafür True True Love entschieden, war kein Hit, sondern eine Single-Rückseite von Married aus dem Jahr 61.

In der letzten Woche hatte sich Gerhard aus Köln drei Originalversionen gewünscht von Songs, die dann später von anderen Interpreten zu Popularität und Hitparadenerfolgen geführt wurden. Und genau daran knüpfen seine heutigen Musikwünsche an. Es sind wiederum drei Originalversionen, die, ja, so schreibt er, später in der Twist-Ära verhunzt wurden. Ja, bei My Girl Josephine, da kann er eigentlich nur die Version von Joey D and the Starlighters meinen. Und auch von Fannie Mae gibt es eine Aufnahme von Joey D. Und aber auch von Dick Dale and the Deltones. Wir hören aber das Original von Buster Brown. Und als drittes dann Ja Ja von Lee Dorsey. Und auch von diesem Song gibt es eine Aufnahme von Joey D and the Starlighters. Allerdings auch von Tony Sheridan, von Petula Clark und von Johnny Hallyday. Ja, und da stellt sich mir jetzt doch die Frage, lieber Gerhard, könnte es vielleicht sein, dass Joey D and the Starlighters nicht zu deinen Lieblingsinterpreten gehören? Na?

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1: Ihr hört immer noch Backstage, das Oldie-Magazin mit den Themen der Woche. Und diese Sendung ist so ein bisschen ein Soundtrack unserer Facebook-Seite. Ronny und Gerhard haben uns auch in dieser Woche mit vielen interessanten Nachrichten versorgt. Ja, Nachrichten über Geburtstage und Todestage. Und es ging auch um wichtige Ereignisse in der Rock- und Popgeschichte. Davon gibt's gleich mehr, aber zunächst wieder Filmerinnerungen von Axel Lindner. Diesmal geht's um den Film Teenage Millionaire aus dem Jahr 61.

Wir schauen auch heute wieder für ein paar Minuten wenigstens auf die Musikfilmleinwand von damals. Diesmal mit Hauptdarsteller Jimmy Clanton als der Bobby Schulz, der mit seiner Tante Theodora und dem Butler Rocky Graziano bei der Radiostation seiner Tante mithelfen will. Aber zuvor waren im Film Teenage-Millionär, dessen Eltern verstorben. Und jetzt ist der Jimmy Clanton, also der Bobby, auf sich alleine gestellt. Aber dennoch geben wir ihm jetzt bei unserem Soundtrack zum Film jetzt erstmal im wörtlichen Sinn grünes Licht, Green Light für den AIP-Film Teenage Millionaire.

Der Yogi-Bär war im Sommer 1961 auch als angesagte Comicfigur unterwegs. Ebenfalls schon in den Top 10 mit den Ivy Three zu erleben. Mit insgesamt 33 Episoden von diesem Zeichentrickhelden. In diesem Jahr hier auch mit Elvis-Bassist Bill Black zum wortlosen Yogi aus Teenage Millionär. Und hier aber wieder eindeutig die Interpretenzuordnung, auch ganz genauso wie zum Abschluss noch für unseren letzten Top 20 Pop-Hit, der es von Bill Black auch zum Rhythm and Blues Platz 1 geschafft hat. Und auch diese Bill Black Single, die gibt's dann auch noch als Zweiteiler und genauso wie den Yogi auch in zwei unterschiedlichen Geschwindigkeiten zu kaufen. Zum Filmabschluss, da wird der Bobby dann natürlich auch noch seinen eigenen Hit landen auf der Leinwand und schlussendlich zur Army eingezogen mit einer großen Farewell Party im wahrsten Sinne des Wortes, bis die Socken rauchen. Hier zu Smokey Part 2 aus unserem heutigen Streifen Teenage Millionär.

0: So, und jetzt ist auch die Katze aus dem Sack, warum Axel heute an diesen Film erinnert hat, an Teenage Millionaire mit Jimmy Clanton in der Hauptrolle, weil nämlich in diesem Film Bill Blacks Combo zu sehen war mit zwei Instrumentaltiteln, mit Smokey Part 2 und mit Yogi, beide mit einem prägnanten Saxophon-Solo von Marty Willis. Und bei Bill Black, ja, da denken wir gleich noch an etwas anderes, nämlich an den Bassisten bei den allerersten Schallplattenaufnahmen von Elvis Presley bei Sun Records. Auf den 5 Sun-Singles von Elvis steht auf dem Label-Etikett Elvis Presley, Scotty und Bill. Scotty Moore spielte die Melodiegitarre und Bill Black den Bass. Auch bei dieser Aufnahme bei I'm Left, You're Right, She's Gone.
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0: I'm left, you're right, she's gone. Ja, die Wege von Elvis und Bill Black, die trennten sich im September 57, weil Colonel Parker sich weigerte, Scotty und Bill, wie ursprünglich vereinbart, prozentual an den Einnahmen zu beteiligen. Bill Black gründete Bill Blacks Combo und mit dieser neuen Formation brachte er 18 Singles in die Billboard Hot 100. Der größte Hit war Smokey Part 2 mit Platz 17 in den Popcharts und Platz 1 in den R&B-Charts. Ja, und warum erzähle ich heute so viel über Bill Black? Weil er am letzten Donnerstag seinen 100. Geburtstag hätte feiern können. Bill Black starb allerdings schon im Oktober 65 an einem Hirntumor. Bill Black wurde nur 39 Jahre alt.
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0: Es wurde mal wieder ein Song von den Beatles gewünscht, und zwar von Bettina aus Freiburg. Sie möchte die Single-Rückseite von Help mal wieder hören und sie hat dazu geschrieben: Ich habe mir die Single als Teenager gekauft und konnte es gar nicht glauben, dass beide Songs von derselben Band sein sollten, weil sie so unterschiedlich klangen. Leider habe ich die Platte später mal verliehen und nie wiederbekommen und deshalb spiel doch bitte mal die Rückseite für mich. Ja, das mache ich gern, Bettina. Hier kommen die Beatles mit I'm Down. 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
1: Wir haben noch ein bisschen Zeit für einen weiteren Geburtstag und der wäre am letzten Donnerstag gewesen. Hank Williams wurde am 17. September 1923 geboren und in seinem kurzen Leben hat er uns unzählige Country-Evergreens hinterlassen, die oft und immer wieder und bis heute von Country-Sängern und Sängerinnen neu interpretiert werden. Hank Williams starb am 1. Januar 1953. Alkohol, Tablettenmissbrauch und eine Morphiumabhängigkeit hatten seinem Körper stark zugesetzt. Hank Williams wurde nur 29 Jahre alt. Wir hören ihn mit Roly Poly, einer Aufnahme, die erst 5 Jahre nach seinem Tod veröffentlicht wurde. Der Grund dafür war, dass Hank Williams diesen Song von Bob Wills nicht im Studio aufgenommen hat, sondern nur live bei einer Radioshow gesungen hat. Seine Plattenfirma MGM kaufte die Mitschnitte nach seinem Tod und dann wurden sie aufwendig nachbearbeitet mit weiteren Instrumenten und weiterem Background-Gesang. Also eine ähnliche Geschichte wie bei vielen Postum-Veröffentlichungen von Buddy Holly. Nach Roly Poly 2 Coverversionen von Patsy Cline und Wanda Jackson.

0: Ja, da war doch tatsächlich ein kleiner Gruß von Wanda Jackson zu hören. Ein kleiner Gruß an Rainer Umlauf. Ja, und You Win Again, das war ein Song von Hank Williams und eine Aufnahme von Wanda Jackson aus dem Jahr 66. Und in diesem Jahr 66 begann die kurze Karriere von Jimi Hendrix. Er starb am 18. September 1970, wenige Tage nach seinem letzten Konzert auf der Ostseeinsel Fehmarn. Jimi Hendrix wurde 28 Jahre alt und wird deshalb zum Club 28 gezählt, zusammen mit anderen Musikern, die in diesem jungen Alter gestorben sind. Etwas makaber das Ganze. Bei uns wurde Jimi Hendrix durch seinen Auftritt im Beat Club 18 bekannt. Das war am 11. März 67 und da hören wir jetzt mal rein.
1: Hey, fantastic sounds, real psychedelic sounds from the Jimi Hendrix Experience. Well, the boys have got a new one out on the 17th of March and this one's going to really take the market by storm. So let's hear once again the Jimi Hendrix Experience.

De Wind Secht Maria, so der deutsche Songtitel von Torfrock. The Wind Cries Mary, so hieß der Song bei Jimi Hendrix, Platz 6 in England und Platz 35 in der deutschen Hitparade. Und da fällt mir noch eine weitere deutschsprachige Version ein von Bill Ramsey, tolle Aufnahme. Ja, aber da haben wir heute keine Zeit mehr für, denn die letzten Minuten möchte ich David Bowie widmen. Von ihm ist vor wenigen Tagen erst eine neue CD-Compilation erschienen mit seinen allerersten Aufnahmen aus dem Jahr 1965. Damals nannte er sich noch gar nicht David Bowie. Seine erste Band hieß The Manish Boys, mit der erschien eine Single bei Parlophone. Da war David Bowie gerade mal 17 Jahre alt. Und bei seiner zweiten Single firmierte er dann als Davy Jones and the Lover Third. Ja, so hieß er nämlich wirklich, David Robert Jones. Der Produzent seiner frühen Aufnahmen war der legendäre Shel Talmy. Der hatte die Kings und die Who bekannt gemacht und versuchte nun selbiges mit David Bowie. Doch der war noch nicht so weit und die Musikwelt war auch noch nicht bereit für Ziggy Stardust and the Spiders from Mars. The Shel Talmy Recordings heißt diese neue Compilation. 22 Songs sind zu hören, darunter sind 10 Songs, die bislang unveröffentlicht waren. Bowie-Fans werden dann vielleicht ein bisschen enttäuscht sein, denn die Aufnahmen sind typisch 60s im Sound der Swinging 60s. Wir hören mal rein.

You Gotta Tell Her, so klang David Bowie 1965 und die neue Compilation heißt The Shell Tell Me Recordings. Ja, was möchte ich noch ansagen am Schluss dieser Sendung? Gus McCormack ist immer noch im Urlaub und deshalb fragt uns am Abend heute Wolfgang Bredow mal wieder, Do You Remember? Und er erinnert uns an die Top of the Pops vom 15. September 1962. Und heute am Sonntag, da hätte Jens Bohn seinen 82. Geburtstag feiern können. 2008 hat er die Memory Hits gegründet und bis zu seinem Tod am 1. Februar 2021 zu dem gemacht, was sie heute noch sind, der Radiosender für Rock'n'Roll und Beat der 50er und 60er Jahre. Und ihm zu gedenken, hören wir gleich im Anschluss an diese Sendung seine Stimme nochmal in einer seiner Sendungen aus unserem Archiv. Aber vorher noch einmal David Bowie. Und da hört man gleich, dass der Produzent Shel Talmy mit den Kings und mit den Who gearbeitet hat. Und ein bisschen nach den Rolling Stones klingt es auch. I Want Your Love heißt der Song, mit dem ich mich heute verabschiede. Ich wünsche euch eine wunderschöne Woche. Mein Name ist Thorsten Schmidt und ich sage wie immer Tschüss und hoffentlich bis bald.

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3: Guten Abend, liebe Zuhörer. Die heutige Ausgabe des Rock'n'Roll Museums und auch die nächste in 4 Wochen ist leider schon wieder kurzen Nachrufen auf Sänger und Musiker der klassischen Rhythm and Blues und Rock'n'Roll Ära gewidmet, die in den zurückliegenden 11 Monaten verstorben sind. Überwiegend sind es keine allseits bekannten Namen, aber auch sie haben es verdient, dass an sie erinnert wird. Bereits am 15. April 2004 verschied in Wichita in Kansas der Sänger Don Level im Alter von 66 Jahren. Don Level bildete zusammen mit Bob Love das schwarze Duo Don and Bob, von dem das Chess-Nebenlabel Argo 1960 und 61 2 Singles veröffentlichte. Eine textlich neu gestaltete und rockige Version des Blues-Standards Good Morning Little Schoolgirl war auf der 2. Argo-Single vom Herbst 1961 zu hören. Don and Bob.

Er verzeichnete nur einen einzigen Hit, wenn man Platz 75 als höchste Position in den Popcharts von Billboard noch als Hit bezeichnen will. Aber sein Foto ließ ihn zur Legende werden. Da steht ein junger Mann, Gitarre spielend, mit gespreizten Beinen und einer mächtigen Haartolle über der Stirn. Die fast ultimative bildliche Verkörperung von Rock'n'Roll. Und dieses ikonenhafte Bild fand sich dann ab Mitte der 70er Jahre als Foto oder Zeichnung auf diversen Platten und Buchcovern, Postern und T-Shirts und 1992 als Silhouette sogar in der Werbung für eine Elvis Presley CD. Dieser Mann war Ursel Hickey, Jahrgang 1934, aus einem Vorort der Stadt Rochester am Ontariosee. Dort nahm er 1957 eine erste erfolglose Single für eine lokale Kleinfirma auf. Am 1. November 1957 folgten dann in New York Demoaufnahmen von zwei Eigenkompositionen, Bluebirds Over the Mountain und Hanging Around, bei denen Ursel Hickey nur noch von einem weiteren Gitarristen und einem Bassisten begleitet wurde. Diese Aufnahmen landeten Anfang 1958 bei Epic Records, einem Nebenlabel der großen Firma Columbia. Und Epic veröffentlichte die Demo-Einspielung unverändert im Februar 58 auf einer Single, die dann, wie eingangs erwähnt, über Platz 75 der Hitliste nicht hinauskam, aber dennoch zu einem Klassiker wurde. Bei weiteren Aufnahmen für Epic bis 1960 wurde Ursel Hickey dann von etablierten New Yorker Session-Musikern begleitet, so auch bei Going Down That Road auf seiner zweiten Single vom Juni 1958. Ursel Hickey verstarb am 9. Juli 2004, nur 12 Tage nach seinem 70. Geburtstag, an den Spätfolgen einer Krebsoperation.

Im Sommer 1963 war die Hochzeit des Rock'n'Roll längst vorbei und im Rhythm-and-Blues-Bereich vollzog sich deutlich hörbar der Wandel zur Soul-Music, in der bei Vokalgruppen der klassische Doo-Wop-Sound nicht mehr gefragt war. Und doch, in Philadelphia gab es damals noch ein Vokalquintett, das sich dieser Entwicklung entzog, The Times, Times übrigens mit einem Y, mit ihrem Leadsänger George Williams, der am 28. Juli 2004, 69-jährig, einem Krebsleiden erlag. Hier kommen The Times mit ihrer ersten Single So Much in Love vom Mai 1963, die dann im August 1963 zum Nummer 1-Hit der US-Pop-Charts aufstieg. Anschließend von der Plattenrückseite noch der Titel Roscoe James McClay, der mich doch sehr an den 1957er Hit Searchin' von den Coasters erinnert. The Times mit der Liedstimme von George Williams.

Auch Willie Egan zählt nicht gerade zu den prominenten Rhythm and Blues-Interpreten, denn seine 8 Singles zwischen 1954 und 58 erschienen sämtlich bei Kleinfirmen in Los Angeles und fanden nur lokale Beachtung. Willie Egan stammte aus Louisiana und obwohl er schon als Kind 1942 nach Los Angeles gekommen war, orientierte er sich musikalisch am New Orleans Rhythm and Blues seines Heimatstaates. 25 Jahre nach seiner letzten Platte wurde der Pianist 1983 wiederentdeckt und zu einem Konzert nach London geholt, wo er auch eine LP Going Back to Louisiana einspielte. Hier aber gleich Willie Egan mit zwei seiner frühen Aufnahmen. Zuerst Wow Wow aus dem Frühjahr 1955 und anschließend Rock'n'Roll Fever vom Februar 1958. Willie Egan verstarb am 5. August 2004, 70-jährig an einer Krebserkrankung.

Ebenfalls im Alter von 70 Jahren verstarb am 16. August 2004 Melvin Ensley, der als Dreijähriger an Kinderlähmung erkrankte und deshalb sein Leben im Rollstuhl zubringen musste. Als Jugendlicher erlernte er das Gitarrespielen und begann Country-Songs zu schreiben. 1955, da war Melvin Ensley 21, konnte er in Nashville den Country-Star Marty Robbins überzeugen, einen seiner Songs aufzunehmen, der zu einem Welthit wurde, Singing the Blues. Doch nicht das Original von Marty Robbins, das Sie gleich hören werden und das ab November 1956 für 13 Wochen die Country-Charts anführte, war der Welthit, sondern die Pop-Cover-Version von Guy Mitchell, die für 10 Wochen die Spitzenposition der US-Pop-Charts einnahm. Mit einer weiteren Melvin Ensley-Komposition, Knee Deep in the Blues, verbuchte Guy Mitchell im Frühjahr 1957 einen Folgehit. Doch mit seinen eigenen Aufnahmen ab Ende 1956 für RCA blieb Melvin Ensley erfolglos. Wie zum Beispiel mit I Like Your Kind of Love vom Dezember 1956. Die Pop-Cover-Version dieses Songs mit Andy Williams schaffte es Mitte 1957 hingegen bis auf Platz 8 der Pop-Charts. Melvin Ensley schrieb aber auch rockige Songs, wie beispielsweise TV Hop für die Morgan Twins aus Little Rock in Arkansas, aufgenommen im Mai 1958.

Das rührende Tenorsaxophon gehörte seit Ende der 40er Jahre zum rockigen Sound des Rhythm and Blues und zahlreiche Saxophonisten begannen ihre Karriere in der Auslaufphase der Swing- und Big Band-Ära. So auch Noble Augustus Watts, Jahrgang 1926 aus Florida. Als Mitglied der Band von Paul Williams nahm Noble Watts 1952 unter anderem den Titel Thin Man auf und der dünne Mann sollte dadurch zu seinem Beinamen werden. Ab Mitte 1957 machte Noble Thin Man Watts dann eigene Instrumentalaufnahmen für das New Yorker Baton Label und mit seiner zweiten Single The Slop, die schnell in Hard Times umbenannt werden musste, verbuchte er einen Top-Hit in New York, der auf nationaler Ebene Anfang 1958 allerdings nur Position 44 der Popcharts erreichte. Anschließend noch Flapjack auf der siebten Baton-Single vom Januar 1959. Noble Thin Man Watts verschied 78-jährig am 24. August 2004 in seiner Heimatstadt Deland in Florida.

Ende der 50er Jahre war der New Orleans Rhythm and Blues, insbesondere wie er von Fats Domino repräsentiert wurde, zum entscheidenden Einfluss auf die jungen weißen Rock'n'Roll-Sänger und Bands im Cajun-Land von Süd-Louisiana geworden. Und diese locker lässige und manchmal behäbige Spielform fand dann auch bald Beachtung in den nationalen Hitlisten. Einer der maßgeblichen Vertreter dieser heute als Swamp Pop bezeichneten Musik war der Cajun Joseph Barriot, der sich als Sänger Joe Barry nannte und nach jahrelanger Krankheit am 31. August 2004 verstarb. Er wurde nur 65 Jahre alt. Nach einer ersten erfolglosen Single für Gin Records in Ville Platte wechselte Joe Barry für zwei Platten zum Showbiz-Label in New Orleans, für das er unter anderem Try Rock'n'Roll aufnahm, eine Nachversion des schwarzen New Orleans-Originals aus 1956 von Bobby Mitchell. Mitte 1961 kam dann der Durchbruch für Joe Barry, als seine Aufnahme I'm a Fool to Care, nun wieder bei Gin Records und übernommen vom Smash-Label, in den US-Pop-Charts bis auf Position 24 vorstoßen konnte. Danach noch For You Sunshine vom Juni 1961, das recht deutlich den Einfluss von Fats Domino erkennen lässt. Joe Barry.

1943 wurde der damals 18-jährige schwarze Jugendliche Johnny Breck in Nashville unter fragwürdigen Umständen wegen angeblicher Vergewaltigung zu 6x99 Jahren Gefängnis verurteilt. Im Verlauf seiner Haft begann Breck Songs zu komponieren und gründete eine Gesangsgruppe, die sich The Prisoners nannte und die im Zuge eines Rehabilitationsprogramms auch in lokalen Radiosendungen auftreten durfte. Dadurch wurde Sam Phillips von Sun Records auf die Gruppe aufmerksam, holte Leadsänger Johnny Breck und seine vier Mitprisoners am 1. Juni 1953 in sein Studio nach Memphis und nahm dort den von Breck und einem Mithäftling geschriebenen Song »Just Walking in the Rain« auf, der dann einigen regionalen Erfolg verzeichnete. 3 Jahre später entstand dann im Juni 1956 die weiße Nachtversion von Johnny Ray, die zu einem internationalen Top-Hit wurde. Bereits Anfang 1955 hatte Johnny Breck im Gefängnis eine neue Gruppe formiert, The Marigolds, die Aufnahmen für das Excello-Label in Nashville einspielte, unter anderem den Titel Jukebox Rock'n'Roll, der im September 1956 auf der letzten der 4 Singles der Marigolds zu hören war. Johnny Brecks bester Rock'n'Roll-Song Don't Back Me Baby wurde aber nicht von ihm selbst aufgenommen, sondern im Oktober 1957 von dem weißen Milton Allen für RCA Records. 1959 wurde Breck dann begnadigt und nahm 2 erfolglose Solo-Singles für Decca auf. Doch 1960 wurde er erneut inhaftiert und blieb mit kurzer Unterbrechung bis 1977 im Gefängnis. Ein Krebsleiden beendete am 1. September 2004 das Leben von Johnny Breck. Er wurde 79 Jahre alt. Ja, soweit für heute. Auf Wiederhören in 4 Wochen am 2. April. Bis dahin, tschüss, ihr Werner Voss.

Moin Moin allerseits und herzlich willkommen bei Backstage, der Sendung für Trash, Kitsch und Kult. Mein Name ist Thorsten Schmidt und in der nächsten Stunde hören wir allerfeinste Rockabilly-Aufnahmen von MGM Records. Das Thema hatten wir in der letzten Woche schon einmal und ich war wirklich von eurer Resonanz überrascht. Offenbar hat es vielen sehr gut gefallen, es wurde mehr Rockabilly gewünscht und so hat mir Bernd geschrieben: Nicht überall, wo Rockabilly draufsteht, ist auch Rockabilly drin. Meistens bekommt man doch eher müde Popballaden serviert. Aber die Songs in dieser Stunde waren genau der Rockabilly-Sound, auf den ich abfahre. Und Helmut aus Hannover schrieb mir, es gibt ja noch weitere tolle Compilations mit Rockabilly-Aufnahmen von MGM. Na klar, Helmut, es gibt ja gleich zwei CDs von Bear Family in der Serie That'll Flat Get It mit seltenen Aufnahmen aus dem MGM-Archiv, nämlich die Folgen 47. Viele dieser Titel doppeln sich aber mit den Aufnahmen, die wir in der letzten Woche gehört haben. Und deshalb habe ich mich heute für eine Doppel-CD von Jasmine Records aus England entschieden und die möchte ich euch in dieser Sendung vorstellen. 60 Minuten lang MGM.

Frank Sandy haben wir da gerade eben gehört mit Let's Go Rock'n'Roll. Und ich habe wirklich keine Ahnung, wer dieser Frank Sandy eigentlich war. Aber der Song ist klasse und der Titel eignet sich sehr gut als Motto für diese Stunde. Wir hören nämlich seltene und sehr seltene Rockabilly-Aufnahmen von MGM Records aus den 50er Jahren. Unbekannte Interpreten, unbekannte Songs und keine Platzierungen in irgendwelchen Hitparaden. Aber um nun völlig in Vergessenheit zu geraten, sind diese Aufnahmen viel zu gut. Sie sollten unbedingt mal wieder gehört werden, und zwar genau jetzt. Die Aufnahmen von den Barry Kids, von Marvin Rainwater, von Andy Starr, Cecil Campbell und von Bernie Early.

Your Kisses Kill Me von Bernie Early. Naja, so etwas habe ich noch nie erlebt. Und ich glaube auch gar nicht, dass Küsse töten können. Und wenn dem guten Bernie Early tatsächlich so etwas passiert sein sollte, ja, dann hätte er ja wohl kaum später davon singen können. Also muss er wohl etwas anderes damit gemeint haben. MGM Records ist das Thema dieser Stunde. MGM, Metro-Goldwyn-Mayer, das war die erfolgreichste Filmproduktionsfirma der USA, vielleicht bis heute, aber zumindest in den 30er, 40er und auch 50er Jahren. Und wir alle haben schon viele Filme gesehen mit dem brüllenden Löwen im Vorspann. Das war das Markenzeichen von MGM. Die Firmengeschichte, ja, die reicht zurück in das Gründungsjahr 1924, als sich drei erfolgreiche Produktionsfirmen Hollywoods zu einem Major-Giganten zusammenschlossen. 1924, das war noch die Zeit des Stummfilms mit Klavierbegleitung. Der erste Tonfilm kam dann etwas später aus den USA, aber die weltweit führenden in der Entwicklung des Tonfilms, das waren die Deutschen. Im Studio Babelsberg entstanden die ersten Musikrevuen mit Tanz und Gesang und die Welt staunte bis 1933, bis zur Machtübernahme der Nationalsozialisten. Viele Filmschaffende sind dann aus Deutschland geflohen, weil sie jüdischen Glaubens waren oder politische Oppositionelle. Und sie machten dann in den USA Karriere und hatten ihren Anteil am Erfolg der großen Musicalfilme in den 30er und 40er Jahren. Und die erfolgreichsten Filme mit den meisten Stars und den besten Regisseuren, die wurden in den Studios der MGM produziert. Ja, und da war es naheliegend, dass die Idee aufkam, die Musik dieser Filme auf Schallplatten zu pressen, die der Kinobesucher dann quasi von der Kinokasse gleich mit nach Hause nehmen konnte. Und so entstand 1946 die Tochterfirma MGM Records. Wir hören die nächsten 5 MGM Rockabillys, Aufnahmen von Ron Hargrave, Don Ruby, ja, mit seinem Rocking Piano, das war ein ziemlich schräger Vogel, glaube ich. Diese beiden Aufnahmen, die sind auf dem Cub-Label erschienen und das Cub-Label, das war ein Sublabel der MGM. Danach dann Bob Riley, Bob Gallion und ein noch sehr junger Don Gibson.

Don Gibson begann seine Karriere mit Rockabilly-Aufnahmen für das MGM-Label. Wir hörten ihn mit I Ain't a Studying You Baby aus dem Jahr 1956. Der Name Don Gibson steht exemplarisch für das Dilemma bei MGM. Als junger Musiker hat Don Gibson eine ganze Reihe von Singles bei MGM Records veröffentlicht, aber als er dann in den 60ern eine große Karriere in der Country-Szene machte, da hat er MGM längst verlassen und war zu RCA gewechselt. MGM konnte seine Stars nicht halten. Bei Conway Twitty und auch bei Marvin Rainwater war es nicht groß anders. Sie haben viele Platten aufgenommen bei MGM in den 50ern, aber zu Stars wurden sie später bei anderen Plattenfirmen. Und deshalb hören wir auch so viele unbekannte Namen in dieser Stunde, aber uns soll's egal sein. Sie alle haben gerockt und gerollt, bis die Schwarte krachte und wenn es sein musste, dann sogar mit der Oma. Rockin' and Rollin' with Grandma hören wir jetzt von Carson Robinson. Danach dann Conway Twitty und Thelma Blackmon, die einzige weibliche Stimme heute in dieser Sendung. Sie hat 4 Singles bei MGM aufgenommen, alle im Jahr 1957 und anschließend hat man nie wieder was von ihr gehört. Danach dann Andy Starr und Marvin Rainwater.

Das war die einzige Single heute in dieser Sendung, die auch in Deutschland in die Läden kam, denn es gab ja auch ein deutsches MGM-Label. Who Lotta Woman kam bei uns nicht in die Hitparade, wurde aber zum größten Erfolg für Marvin Rainwater in England. 1958 schaffte er eine Nummer 1 in den britischen Charts. Auch wenn MGM Records ursprünglich für die Soundtracks der Musicalfilme gegründet wurde, öffnete sich die Firmenpolitik in den 50ern bald für andere musikalische Genres. In erster Linie natürlich für Popproduktionen, die dann auch Hitparaden-kompatibel waren, aber auch für Easy Listening, Rockabilly und für die Country-Musik. Die Übergänge waren ja fließend und so hören wir jetzt ein paar Beispiele, Aufnahmen, die auf den Rockabilly-Zug aufspringen wollten und die Country-Fiddle dabei hatten.

Wie ging es weiter mit MGM Records in den 60ern? Naja, ich sagte es ja schon, die Plattenfirma konnte ihre Stars nicht halten. Nachdem einer nach dem anderen zu größeren Plattenfirmen gewechselt war, hielt eigentlich nur noch Connie Francis der MGM die Treue. Und nachdem ihr Vertrag 1969 ausgelaufen ist, wurde die Firma nur noch abgewickelt. 1972 wurde MGM Records an Polygram verkauft. Das war eine Tochterfirma der Polydor. Und die landete dann irgendwann bei Universal und heute ist nur sehr mühsam noch nachzuvollziehen, bei welchem Label oder Sublabel die Rechte an diesen Aufnahmen gelandet sind. Umso schöner, wenn es den einschlägigen Firmen für Wiederveröffentlichung gelingt, ab und zu mal eine Compilation mit diesen alten Aufnahmen zusammenzustellen. Aber auch wenn Paul Davis jetzt vom Big Money singt, großes Geld ist damit nicht zu verdienen.

Sie hat die Bestellnummer Jasmin 0796 und stammt aus dem Jahr 2014. Vielleicht findet man sie noch auf der einen oder anderen Plattenbörse. Die Rockabilly-Phase der MGM war nur eine kurze Phase Ende der 50er Jahre. Viele der Interpreten sind längst vergessen. Umso mehr lohnt ein Blick auf die Playliste im Internet unter www.musikausstudiobremen.de und dort findet ihr dann weitere Informationen über die gespielten Songs. Ich verabschiede mich mit einer weiteren Aufnahme von Billy Jack Wills und er singt All She Wants to Do is Rock. Und schließlich geht es ja genau um das. All She Wants to Do is Rock. Mein Name ist Thorsten Schmidt und ich wünsche euch eine wunderschöne Woche und sage wie immer Tschüss und hoffentlich bis bald.

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2: Mein Name ist Klaus Wellershaus und wie sich mancher vielleicht erinnert, war ich viele Jahre beim NDR verantwortlicher Redakteur und Moderator von Sendungen wie dieser. Eines Tages schrieb mir ein Zuhörer einen recht kritischen Brief zu einer ungenauen oder fehlerhaften Ansage. Ich lud den Schreiber ein, ins Studio zu kommen und es besser zu machen. Er kam und er machte es besser. Das war 1974 und mein Gastmoderator hieß Werner Voss. Seitdem hat Werner fast ohne Unterbrechung an von Zeit zu Zeit wechselnden Sendeplätzen im NDR-Programm das Rock'n'Roll Museum präsentiert. Über 32 Jahre lang, man stelle sich das vor. So lange überdauert kaum eine Sendung in unserem elektronischen Medium. Das verdanken wir, denke ich, Werners unerschütterbarer Hingabe an den Rock'n'Roll, seinem Kenntnisreichtum, seiner unermüdlichen Sammelleidenschaft, seiner akribischen Genauigkeit, wenn es ums Faktische geht. Heute nun legt Werner Voss seine Raritäten und Kostbarkeiten aus dem Rock'n'Roll Museum zum 500. Mal, Sie haben richtig gehört, zum 500. Mal auf. Dazu gratuliere ich dir, Werner, und wünsche dir und uns, die dir am Radio zuhören, dass dir nie der Stoff ausgeht für viele weitere Male.
3: Ja, vielen herzlichen Dank an Klaus Wellershaus für die freundlichen Einleitungsworte. Und guten Abend, liebe Zuhörer. Ja, heute also die 500. Ausgabe des Rock'n'Roll Museums und zwar in zwei Abteilungen bis 1 Uhr mit einem Musikprogramm aus Ihren Wunschaufnahmen. Zunächst einmal vielen herzlichen Dank für die enorme Fülle der Zuschriften, die mich regelrecht überwältigt und sehr gefreut hat. Insgesamt trafen nämlich nahezu 250 Musikwünsche ein. Und aus dieser großen Zahl ergibt sich zwangsläufig ein Problem, weil sich heute in 110 Sendeminuten eben nur knapp 40 Aufnahmen unterbringen lassen. Und diese Tatsache bedingte natürlich eine Auswahl, die ich in der Weise vorgenommen habe, dass, wenn Hörer mehrere Wunschtitel geäußert haben, nur einer davon berücksichtigt werden kann, aus Fairness gegenüber anderen Hörern. Ich hoffe da auf Ihr Verständnis. Daneben konnten auch manche Wünsche leider keine Berücksichtigung finden, schlichtweg, weil ich die erbetenen Aufnahmen nicht habe. Oder aber, weil ich sie wegen unvollständiger Angaben beim besten Willen trotz intensiver Suche einfach nicht identifizieren konnte. Oder weil sie musikalisch nicht in das Konzept dieser Sendereihe passen, die eben keine allgemeine Oldie-Sendung ist, sondern, wie schon der Titel verdeutlicht, den Spielformen des klassischen Rock'n'Roll vorbehalten ist. Die große Zahl der Hörerwünsche hat mich außerdem veranlasst, das Programm der nächsten Sendung am 4. November auch mit Wunschaufnahmen zu gestalten. Nach dieser, wie ich glaube, notwendigen Vorbemerkung nun aber endlich Musik. Und zwar mit der Aufforderung Let's Go Baby von Billy Eldridge with the Fireballs vom Januar 1959, gewünscht von Manfred Böttger in Erfurt. Anschließend für Werner Thal in Hamburg-Horn die Originalversion von Burzell Lou mit Dorsey Burnett vom November 1958. Und als dritte Wunschplatte in diesem Eröffnungsblock dann noch für Joachim Wilken in Seevetal Wild One mit Bobby Rydell vom Januar 1960.

0: Sie werden es vermutlich bemerkt haben, liebe Zuhörer, bei der Vorstellung der Aufnahmen beschränke ich mich heute auf wenige notwendige Angaben, um möglichst viel Zeit für die Musik zu gewinnen. Und so soll es auch gleich weitergehen mit den beiden Seiten einer holländischen Single von Ende 1959 mit Peter Köhlewein and Sein Rockets aus Eindhoven. Zuerst kam Van der Darkaf, gewünscht von Hans-Dieter Schnitter in Ganderkesee und von Peter Böhler und Ralf Fenzau. Danach die Plattenrückseite, The Hale Star des Gegen Doll, die von Klaus-Uwe Jamatz in Schwerin schon lange gesucht wird.
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The Fool von Sanford Clarke war im Sommer 1956 in den USA ein Nummer-7-Hit. Dietrich Heitz in Hannover möchte aber die Coverversion von The Fool mit der Gruppe The Galahads vom Juli 1956 hören, wobei außer dem Leadsänger von der Gruppe kaum etwas zu vernehmen ist. Danach dann zwei Wunschaufnahmen von Hörern aus Duisburg. Frau Eva Mikosch wünschte sich unter anderem Rockabye Baby mit dem schwarzen Sänger Sonny Martin, aufgenommen im Oktober 1957. Und vom November 1957 stammt die Rockabilly-Nummer That Long Black Train mit Franklin Stewart and the Stewart Brothers, gewünscht von Gerhard Haarig.

Und jetzt folgen drei schwarze Wunschaufnahmen. Zuerst für Roger Bruns in Wilhelmshaven die Vokalgruppe The Dominos mit Pedal Pushin' Papa, aufgenommen im September 1952. Anschließend vom Mai 1957 die Wunschplatte von Manfred Kusch in Uiten bei Bremen, The Dell Vikings mit Whispering Bells. Zu dieser Zeit bestand dieses Vokalquintett noch aus drei schwarzen und zwei weißen Sängern. Danach noch das Duo Robert and Johnny aus der New Yorker Bronx mit Walking in the Rain vom Dezember 1957, ein Wunsch von Dietmar Fischer in Pforzheim.

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1: Im nächsten Dreierblock nun englische Aufnahmen. Wolfgang Schwarzmann aus Hilte im Teutoburger Wald wünschte sich, wie er schrieb, einen Top-Song aus seiner frühen Teenzeit, nämlich Be My Girl mit Jim Dale, ein englischer Nummer-2-Hit Ende November 1957. Danach aus der Wunschliste von Rainer Jablonski in Hohenhorn in der Nähe von Geesthecht, der schwarze Londoner Kenny Lynch, begleitet von der weißen Laurie J. Combo mit Harlem Library vom Februar 1964. Und noch zwei Monate später, im April 1964, erschien True True Lovin' von Cliff Richard and the Shadows, eine Aufnahme, die Heinz Schäffer in Oststeinbek schon seit Jahren sucht. 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

bleiben wir für zwei Aufnahmen noch in Europa. Hermann Lemke in Lüneburg erforscht seit Jahren in ganz akribischer Weise das deutsche Kleinlabel Hallo, das ab Januar 1960 dünne Folien-Singles veröffentlichte, die ausschließlich über den Zeitschriftenhandel vertrieben wurden. Sein Musikwunsch bezieht sich natürlich auf eine Hallo-Aufnahme, und zwar die Coverversion von Tiger mit Dieter Kersten von den Rocking Stars. Und Hermann hat auch ermittelt, dass diese Aufnahme am 26. März 1960 in einem Studio des Südwestfunks in Baden-Baden entstand. Nach dieser deutschsprachigen Rarität dann noch einmal nach England. Dort nahm in London am 17. August 1961 Johnny Kidd mit den Pirates den Song »So What« auf. Einer der Wunschtitel von Wolfgang Bredow in Lilienthal bei Bremen.

So, und zum Ausklang der ersten Abteilung der heutigen Sendung nun zwei ganz große Namen des Rock'n'Roll, Bill Haley und Jerry Lee Lewis. Susanne Spier in Bassen bei Bremen möchte gern die Bill Haley-Version von Corinne Corina hören, die Haley mit seinen Comets am 12. Juni 1958 in New York aufnahm. Und Hannes Born in Braunschweig wünschte sich von Jerry Lee Lewis eine Aufnahme, deren Titel sicherlich für sie und für mich nicht zutrifft und für den Killer aus Ferry Day in Louisiana schon gar nicht, nämlich Hang Up My Rock'n'Roll Shoes. In 5 Minuten nach den Nachrichten um Mitternacht geht's dann weiter mit dem zweiten Teil der heutigen 500. Ausgabe des Rock'n'Roll Museums. Also bis gleich.

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